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1: Hallo, weiter geht es jetzt mit meiner neuen Sendung von Uwes Blues und Rockkneipe. Heute Abend habe ich unter anderem für euch Albert Collins, Mark Shelby habe ich für euch, Left Hand Friend, Little Victor und George Thorogood. Mit dem Altmeister Frank Marino geht es heute Abend los. Aus seinem 2017er Album What's Next hört ihr die Klassikernummer Roadhouse Blues. Die F und B Blues Band werdet ihr danach hören. Diese Band ist von der amerikanischen Ostküste. Das sind 4 Herren. Der Chef dieser tollen Bluesband ist Tim Cuff.

Das ist der Sänger und Harpspieler. Die Jungs haben im Jahr 2021 das Album Side Hustle eingespielt. Ihr hört die tolle Nummer Blues Come Around. Will Wild ist der dritte Künstler in der ersten Runde aus seinem 2025er Album Blues is Still Alive. Hört ihr den Titel Wild Man? Ich wünsche euch heute Abend richtig viel Spaß beim Zuhören.

Albert Collins wird diese Runde anführen, der Meister an der Fender Telecaster, hat für euch den Titel Blue Monday Hangover. Sisig Steve, den werdet ihr danach hören. Sisig heißt mit bürgerlichen Namen Steve Walt und hat im Jahr 2004 sein erstes Album aufgenommen aus seinem im Jahr 2009 aufgenommenen Album Man from Another Time hört ihr den Titel That's All. Den Meister an der Fender Stratocaster wiederum, Eric Clapton, den werdet ihr als dritten Künstler hören. Eric ist mittlerweile 17-facher Grammy-Gewinner. Er ist auf Platz 2 der 100 größten Gitarristen aller Zeiten gelistet worden. Ihr hört aus dem Jahr 1983 den Titel I've Got a Rock'n'Roll Heart.

Im vergangenen Jahr hat Jack J. Hutcherson sein Album What's Do's Kill You aufgenommen. Ihr werdet den Titel Days of Thunder daraus hören. Bess Hart und Joe Bonamassa werdet ihr danach hören. Dieses tolle Duo hat im Jahr 2013 das Album Sea Shore aufgenommen. Ihr hört den Titel Remus. Mark Shelby und Walter Trout werdet ihr danach hören. Mark Shelby ist leider viel zu früh verstorben im Jahr 2017. Er war ein hervorragender Sänger, Gitarrist und Songwriter. Er war der Co-Autor von dem tollen Titel Blue and Black. Ihr hört aus dem Album Only Missing You den gleichnamigen Titel.

Die Andrew Michael Blues Band habe ich jetzt für euch. Das sind vier Herren aus Kanada, die in diesem Jahr das Album Andrew Michael Blues Band aufgenommen haben. Ihr werdet daraus den Titel Bombshell hören. Ghost Hunts werdet ihr als zweite Band hören. Aus ihrem 2022er Album You Broke Me hört ihr den Titel Willie Brown's Blues. Aus Manchester kommen die Roach Twins Band. Das sind Chris und Tony Roach. Die haben diese Band Ende der 1980er Jahre gegründet. Im Jahr 2012 haben diese Musikanten das Album Simple Sync aufgenommen. Ihr hört daraus den Titel Cold Rain.

Ich habe jetzt für euch einen interessanten Sänger und Gitarristen aus Chicago, Left Hand Frank, mit bürgerlichen Namen Frank Craig. Der spielt die hohe Seite oben, also ähnlich wie Jimi Hendrix. Er war immer der Sideman in verschiedenen Bands und Projekten. Er hat nie eine eigene Platte aufgenommen. Irgendwann wurde ein Live-Album aufgenommen mit Left Hand Frank. Ihr hört den Titel Linda Lou. Goodbye June werdet ihr als nächste Band hören. Aus ihrem 2022er Album Here Where the Night Goes hört ihr den Titel Breed and Attack. Joanna Reed ist die Nummer 3 in dieser Runde, eine hervorragende Sängerin aus Frankreich, die mehrmals mit verschiedenen französischen Bluesmusikanten auf der Bühne stand. Seit 2020 verfolgt sie ihre Solokarriere. Ihr Debütalbum hat Joanna im Jahr 2024 auf den Markt gebracht. Ihr hört aus diesem Album Stronger Than You Took den Titel Making Love to You.

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Im Jahr 1995 hat der folgende Künstler Paul Wyn Jones sein Debütalbum aufgenommen mit dem Titel Mule. Ihr werdet daraus den Titel Nobody But You hören. Frank war aktiv von 1990 bis 2005. Er hat noch im Anschluss zwei Alben mit seiner Band Fat Possum aufgenommen. Sharon Lewis werdet ihr danach hören. Das ist eine hervorragende Blues-Sängerin, die jetzt in Chicago lebt. Die hat die klassische Ausbildung mitgemacht im Gospelchor. Seit 2005 hat sie ihre eigene Band. Ihr hört aus dem Jahr 2016 den Titel While I Sing the Blues. Zwei Hochkaräter werdet ihr zum Abschluss in dieser Runde hören. Das sind Willie Nelson und Emmylou Harris. Emmylou ist eine hervorragende Country-Sängerin. Sie hat natürlich schon 13 Grammys bekommen. Ihr hört aus dem Album Willin den gleichnamigen Titel.

Von der Westküste der Vereinigten Staaten kommt Sammy Eubanks. Das ist ein Gitarrist und Sänger, der schon mit 20 Jahren seine erste Band hatte. Im Jahr 2016 hat Sammy sein Album Sugar Me eingespielt. Ihr hört den Titel I'm Gonna Leave You. Little Victor werdet ihr als nächsten Künstler hören. Aus seinem 2018er Album Deluxe hört ihr den Titel I Don't Got Tired. Big George Brock werdet ihr als dritten Künstler hören. Big George ist ein hervorragender Sänger und Harpspieler. Er war jahrelang Berufsboxer und hat auch richtig große Profikämpfer besiegen können. Im Jahr 1952 hat Big George seinen eigenen Club gegründet. Er war auch sich nicht zu schade, an der Tür zu stehen, um seine boxerischen Qualitäten unter Beweis zu stellen. Mit seiner Band hat er viele tolle Künstler begleiten können. Albert King, Herbert Samlin, Muddy Waters, Howlin' Wolf und so weiter und so weiter. Ihr hört von Big George Brock den Titel Bring the Blues Back Home.

Aus George Thorogood and the Destroyers neuen Album The Baddest Show on Earth hört ihr die Nummer Get a Haircut. Die Aldred Five Blues Band, eine ganz tolle Truppe aus der Harley-Stadt Milwaukee. Die Jungs könnt ihr hören. Im Jahr 2025 haben diese Musikanten das Album Dare Me Do Do It aufgenommen. Ihr hört den gleichnamigen Titel. Ole Lonesome ist die Nummer 3 in dieser Runde aus seinem 2023er Album. Teja Motel hört ihr die Nummer The Fool.

Einen tollen Titel habe ich jetzt nur noch für euch. Das war sie dann auch schon, meine neue Sendung von Uwes Blues und Rockkneipe. Ich hoffe, dass ich die richtige Musik für euch rausgesucht habe und würde mich dann freuen, wenn wir uns dann am nächsten Montag wieder hören werden zur neuen Sendung. Bis dahin wünsche ich euch noch eine richtig tolle bluesige Woche. Mit einer tollen Bluessängerin aus Chicago werde ich die Sendung

Hallo und herzlich willkommen, liebe Bluesfreunde, zu einer weiteren Ausgabe des Juke Joints hier auf Radio Blues und Rock Garage. Mein Name ist Volker und ich freue mich, euch auch heute wieder durch 2 Stunden vielfältiger Bluesklänge zu begleiten. Im Verlauf der Sendung erwarten euch Beiträge von der Band The Dick Three, von The Powder Blues Band, von The Jimmies und von den Red Devils. Lehnt euch zurück, macht's euch bequem. Wir starten im ersten Set mit 3 Bands, die zeigen, wie breit der Blues zwischen Tradition und moderner Interpretation aufgeteilt ist. Den Auftakt machen die Fabulous Thunderbirds mit Knock Yourself Out. Die Fabulous Thunderbirds wurden in 1974 in Texas gegründet und zählen zu den wichtigen Vertretern des modernen Texas Blues. Besonders bekannt wurde die Band durch ihren Frontmann Kim Wilson und ihre Verbindung von Blues und Rock. Danach hören wir The Freemans mit Who is he and what is he to you? Der Song ist ein Klassiker, geschrieben von Bill Withers und Stan McKenney und erstmals 1972 von Bill Withers veröffentlicht wurden. Er wurde vielfach gecovert und gilt als Soul Blues Standard. Und abgeschlossen wird dann das Set von The No Refund Band mit dem Titel Bought and Soul. Jetzt aber zuerst

So, das war die No Refund Band mit dem Titel Bought and Sold. Den Auftakt des zweiten Sets machen The Harponist and The Axe Murderer mit ihrem Titel Sweet This Pain. Das kanadische Duo aus Vancouver, Sean Hall und Matthew Rogers, verbindet Blues und Garage Rock mit Roots-Einflüssen und ist seit Mitte der 2000er aktiv. Danach hören wir The Dick Three mit Every Drop. Ja, hinter der Band stehen drei gestandene Musiker oder Bluesmusiker. Sänger Andrew Duncanson, Mundharmonikaspieler Ronnie Shellist und der Multi-Instrumentalist Gary Hunt, der oft als Ein-Mann-Rhythmusgruppe agiert. Die Band setzt auf markante Stimmen, starke Harmonika-Parts und auf eigene Songs. Und abgeschlossen wird das Set dann von der Damen-Backband, die bringen uns den Titel Ride the Night. Hier jetzt aber zuerst The Harponist and the Axe Murderer mit Sweet This Pain.

Wir kommen jetzt zum dritten Set und da macht die Band The Roach Twin Bands den Anfang und die bringen uns den Titel Cold Rain. Danach hören wir etwas von den Black Keys, die interpretieren den Titel Meet Me in the City. Der Song stammt ursprünglich von Junior Kimbrough, einer der prägenden Figuren des North Mississippi Hill Country Blues. Die Black Keys haben den Titel als Hommage an diesen Stil interpretiert. Und abgeschlossen wird das Set dann von der Mackenzie Blues Band mit dem Titel Up, Up, Up. Hier sind jetzt aber erst die Roach Twin Band mit Cold Rain und ihr seid im Juke Joint hier auf Radio Blues und Rock Garage.

So, das nächste Set wird angeführt von der Stone Gas Band und die bringen uns den Titel Chicago Woman. Danach hören wir die Powder Blues Band mit dem Titel Taking Care of Business. Die Powder Blues Band wurde Ende der 1970er Jahre in Kanada gegründet und gehört zu den bekanntesten Blues- und Rhythm and Blues-Formationen des Landes. Und abgeschlossen wird das Set von The Pleasures. Die bringen uns ein, ja, in Richtung Country gehenden Titel mit dem Namen I Fell For It. Hier jetzt aber erst einmal die Stone Gas Band mit Chicago Woman.

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Cha-Ching heißt der Titel, den uns die Mighty Duck Blues Band gleich bringen wird. Und von den Kentucky Headhunters hören wir dann im Anschluss den Superman Blues. Und die dritten im Bunde sind dann die Charlottesville All-Stars mit dem Titel 25 Miles. Der Song wurde ursprünglich 1968 von Edwin Starr bekannt gemacht und zählt zu den Soul-Klassikern, die häufig im Blues- und Rhythm-and-Blues-Umfeld interpretiert werden. Hier ist aber jetzt erstmal die Mighty Duck Blues Band mit Cha-Ching.

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1: All right,

Gleich bringt uns die Band The Drive Band einen Titel über einen kleinen Baumwollschädling mit Namen Bowweevil, nämlich den Mississippi Bowweevil Blues. Der Titel verweist auf den Country-Blues-Klassiker von Charlie Patton, aufgenommen 1929 und der ein frühes Beispiel für den Delta-Blues ist. Danach hören wir The Jimmies mit Wrecking Ball, also der Abrissbirne. Und The Jimmies sind eine amerikanische Blues- und Rhythm-and-Blues-Band aus Wisconsin, die für ihren kraftvollen Bläsersatz und einen funkigen Blues-Stil bekannt ist. Und abgeschlossen wird das Set dann von der Band The Aces mit dem Titel Blues for Marcel. Hier ist aber jetzt erst einmal The Drive Band mit Mississippi Bowweevil Blues.

Ja, jetzt gibt's eine Ballade, fast 6 Minuten lang, und die kommt von der Band The Snake Handlers Blues Band, und das Stück heißt Face Down and Fallen. Danach hören wir The Hoochie-Coochie Men und ihrem Titel Six Strings Down. Die Hoochie-Coochie Men sind eine australische Bluesband und ihr Titel Six Strings Down ist eine Hommage an den Gitarristen Jimi Hendrix, geschrieben von Bill Perry. Und abgeschlossen wird das Set dann von den Bluesbones mit ihrem Titel Mr. Highwayman. Die Bluesbones ist eine belgische Bluesband, die in der europäischen Blues-Szene aktiv ist und mehrfach bei Blues-Wettbewerben ausgezeichnet worden. Jetzt aber erst einmal die Snake Handlers Blues Band mit Face Down and Fallen. Ja, ihr seid im Juke Joint hier auf Radio Blues und Rock Garage.

So, und damit kommen wir auch schon zum Ende dieser Ausgabe des Juke Joints hier auf Radio Blues und Rock Garage. Zum Ausklang hört ihr aber noch zwei Titel. Zuerst das Duo Atua Blues mit dem Titel Fisherman. Und den letzten Titel der Sendung liefern dann The Red Devils mit No Fightin'. Die Red Devils waren eine prägende Blues-Rock-Band aus Los Angeles der frühen 1990er Jahre, bekannt für ihren rauen Club-Sound und Auftritte mit Gästen wie Mick Jagger. Ja, mein Name ist Volker. Danke, dass ihr euch Zeit für den Blues genommen habt. Und ich freue mich, wenn ihr auch bei der nächsten Ausgabe des Juke Joints wieder mit dabei seid. Bis dahin wünsche ich euch eine tolle Woche, eine gute Zeit, vor allem aber bleibt gesund. Bis zum nächsten Mal. Ciao.

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1: Hallo und herzlich willkommen zu Michaels nagelneuer Bluesbox. Schön, dass ihr wieder zugeschaltet habt. Ja, heute wieder reichlich Blues, Bluesrock und Rock. Jüngere Sachen, ältere Sachen, ganz alte Sachen. Und heute fange ich mit einem älteren Stück an, einem Evergreen, zweifellos. Steve Miller Band kommt mit Fly Like an Eagle. Was für eine tolle Nummer. Anschließend John Mayall, der Unvergessene, The Devil Must Be Laughing aus seinem Album Talk About That. Das ist 2017 erschienen und den Abschluss der ersten Runde macht der Superorgler Lecky Doolai, der jetzt inzwischen mit Joe Bonamassa unterwegs ist. Love Come Around heißt die Nummer. Und da ist Mahalia Barnes dabei, die Tochter von Jimmy Barnes. Und der Schlagzeuger ist auch der Bruder von Mahalia Barnes. Also das läuft bei denen wunderbar. Studio Sessions 301 heißt die Scheibe, 2021 ist sie erschienen. Viel Spaß bei meiner heutigen Sendung.

0: Ja, ich finde das echt famos, was Mahalia Barnes und ihre Sangeskolleginnen von sich geben. Sensationell. Eric Gales, auch ein ganz toller Gitarrist und Sänger. I Shouldn't Have Left Me heißt seine Nummer. A Tribute to LGK 2025 ist die Scheibe erschienen. Al Green kommt anschließend mit Don't Cry No More, eine schöne Live-Nummer, live at Bront Club 2025 erschienen. Und der Herr Clapton, Eric Clapton, hat eine Single-Auskopplung rausgebracht. The Call heißt die, ganz einfach, aus dem letzten Jahr 2025.
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Ja, hochkarätig geht's jetzt weiter mit Joe Bonamassa, Michael McDonald, Susan Tedeschi und Derek Trucks. Eine ganz feine Kombination. To Know You is to Love You heißt die Nummer, im letzten Jahr rausgekommen. Larry McRae, meines Erachtens auch ein ganz toller und großer. Heartbreak CD habe ich rausgesucht aus dem letzten Jahr 2025, auch eine Single-Auskopplung. Und der wunderbare Matt Schofield, ein Gitarrist per se, der hat so richtig drauf. Can't Catch My Breath heißt die Nummer und die Scheibe heißt genauso.

Ja, interessanterweise ist der nächste Interpret Papa Chubby berühmt geworden, weil er in Money's Car Wash regelmäßig gespielt hat, und zwar in einem New Yorker Bluesclub. Ich habe folgendes Stück rausgesucht, Love Her With A Feeling, und das macht er zusammen mit Albert Castilla, der nachher auch noch Solo kommt. Und das Album dazu heißt Papa Chubby and Friends, I Love Freddie King, 2025 erschienen. All Them Witches, da habe ich auch mal nachschauen müssen, das ist eine psychedelische Rockband, haben aber auch einen ganz tollen Titel gemacht, Ethernet heißt der, House of Mirrors heißt die CD aus diesem Jahr 2026.

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Ihr hört Michaels Bluesbox und macht weiterhin ordentlich Werbung. Das ist ganz wichtig für mich, für den Sender und für alle Kollegen, die mit dabei sind und regelmäßig für euch auflegen. Emma Donovan kommt mit Wash My Soul in the River's Flow und die Scheibe dazu heißt Take Me to the River, 2026 erschienen. Beth Hart kommt auch mal wieder, Mean Old Man of Mine, das ist auch eine Single-Auskopplung aus diesem Jahr und den Abschluss macht Joan Shaw Taylor, This Is Who I Am, auch eine Single-Auskopplung aus diesem Jahr.

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Ja, jetzt kommt Albert Castilla für euch, der vorhin mit Papa Chubby gejammt hat. In My America habe ich rausgesucht, ist eine Single-Auskopplung aus diesem Jahr. Mike Zito liegt auch wieder auf. Grand Avenue habe ich rausgesucht. Keine Single-Auskopplung. Outside or the East Side heißt die Scheibe dazu. And the Reverend Sean Amos kommt mit Little by Little. Und das ist wieder eine Single-Auskopplung aus diesem Jahr.

Schaut gerne mal auf unserer Webseite vorbei, radiobluesundrockgarage.de. Ihr könnt da Gästebucheinträge machen und euch natürlich auch Stücke wünschen. Und ihr könnt euch natürlich auch mal die Moderatoren betrachten. Katie Skeen habe ich rausgesucht. Das ist eine ganz tolle Sängerin aus den USA und sie verbindet die Seele des Südens mit dem Geist der Westküste. Das Ganze heißt dann Cosmic Swamp Americana. Eine schöne Stilrichtung. Ain't No Use heißt die Nummer, ist eine Single-Auskopplung. Die Polyrhythmics, die kannte ich vorher auch noch nicht, mit der Sängerin Adrienne de Leon. Got to be for something, eine super coole Nummer, eine Single-Auskopplung. Und das ist mal so ein bisschen was anderes, geht in Richtung Funk, Soul und natürlich Blues ist auch dabei, ganz klar. So, liebe Leute, das wäre es gewesen. Schön, dass ihr bis zum Schluss dabei geblieben seid. Schaltet das nächste Mal wieder ein. Passt auf euch auf, bleibt gesund. Tschüss, euer Michael.

Hallo liebe Bluesfreunde, hier ist Gerts Bluesgarage. Für die Sendung habe ich euch heute wieder feinen Blues herausgesucht, Oldies, Klassiker und Neuvorstellungen. Herzlich willkommen in meiner Sendung Gerts Bluesgarage hier auf Radio Blues und Rockgarage. Ich habe für euch wieder feinen Blues, Rock und Bluesrock rausgesucht. Die erste Runde beginnt mit Bonnie Raitt. Sie hat 2022 ein Album eingespielt, Just Like That. Vom Album für euch Made Up Mind. Danach Brody Buster, Deadwood Shuffle vom relativ noch neu erschienenen Album 2025, Reputation. Den Abschluss macht Mike Onesco. Mike ist hier im Sender auch Moderator. Ich habe von seiner neuen CD Smokehouse Session Volume 3 den Song All My Life und das Ganze noch mit der Blindside Blues Band. Liebe Grüße an den Mike.

Die nächste Runde beginnt mit Misty Blues, eine Band, die mir richtig gut gefällt. Sie haben 2022 ein Album herausgebracht, Other Side of the Blue. Vom Album für euch Trust and Giving. Danach kommt Big Martin mit Ooh Wee Baby vom gleichnamigen Album, das 2025 erschienen ist. Den Abschluss macht die Band Station Road mit That and Living vom Album Whiskey Eyes. Das Album ist 2025 herausgekommen.

Die nächste Runde ist eine Frauen-Power-Blues-Runde. Sie beginnt mit Jessie Lee and the Alchemist Sing for You. 2025 haben sie das Album Legacy eingespielt. Danach Larkin Poe Fly Away. Larkin Poe gefällt mir richtig gut. 2020 haben sie ein Album eingespielt. Crying Rich Spirits. Danach Samantha Fish mit I'm Don't Ruin. 2025 kam das Album Paper Doll heraus und das ist richtig gut.

0: da wir im Sender natürlich immer wieder nationale Künstler unterstützen. Heute in der Sendung wieder Wolfgang Singh. Und er hat einen wunderbaren Sound in seiner neuen LP What's Your Story. Den Song Fever habe ich für euch rausgesucht und der gefällt mir richtig gut. Liebe Grüße an den Wolfgang. Danach Mike Sido mit The Southern Side. 2011 hat er das Album Greyhound herausgebracht. Den Abschluss macht Patrick Swayne mit Ain't It Hell. 2025, also noch relativ frisch, das Album Baby It's Late.
1: So, liebe Zuhörer, wir haben heute den Wolli am Mikrofon. Er ist hier bei uns im Studio. Lieber Wolli, herzlich willkommen bei Radio Blues und Rock Garage. Du kannst jetzt unseren Zuhörern mal erzählen, wer du bist, was du machst und was du vorhast. Also, Wolli, hau rein.
2: Hallo, ihr lieben Leute. Vielen Dank für die Einladung im Radio von der lieben Gerd. Und ich bin der Wolli aus Heidelberg oder aus der Nähe von Heidelberg. Wolfgang Singh heiße ich eigentlich richtig. Das ist auch kein Künstlername. Das haben meine Eltern verbockt. Also ich heiße wirklich so. Und ich bin seit 25 Jahren freischaffender Musiker, quasi im Bereich Gitarre und auch Gesang. Und bin quasi frei auf dem Markt tätig und habe in den letzten Jahren meine kreative Ader entdeckt und habe auch einige Tonträger auf den Markt geworfen, allerdings nur in digitaler Form, aber die lassen sich alle über meine Website, über www.wolfgangmichaelsing.com erstmal kostenlos anhören und wer will, kann die auch kaufen und kann sich bei Gefallen und genau und so. Und ja, das ist kurz zu meiner Person. Ich bin 56 und meine Leidenschaft ist tatsächlich die Gitarre und alles, was damit zusammenhängt. Das heißt, spielen, aufnehmen, produzieren, für andere Bands den zuverlässigen Sideman zu machen. Und das ist so im Prinzip meine Aufgabenzusammenfassung, gell? Ja, und wenn ihr wollt, könnt ihr mal reinhören und ansonsten könnt ihr mich auch über meine Website erreichen, da könnt ihr mich jederzeit kontaktieren bei Fragen oder auch vielleicht, wenn ihr mal einen singenden Gitarristen braucht und Und ansonsten möchte ich mich nochmal bedanken für die Einladung, viel Spaß beim Zuhören und beim Anhören meiner Songs, vielleicht gefällt euch der eine oder andere ja und viele Grüße.
1: Ja, ciao. Alles klar, lieber Wolli. Es war hervorragend.

In der nächsten Runde bleiben wir in Deutschland international. Wir haben eine Band, die wir heute in der Sendung zum ersten Mal vorstellen, und wir werden noch von der Band einiges hören. Der Gitarrist der Band ist Martin Franken. Liebe Grüße an den Martin. Es geht um die Band Mammut. Die Jungs haben eine neue CD, ein neues Album eingespielt. War, und das Album kann ich nur euch wärmstens empfehlen. Vom Album für euch den Song Firestarter, danach Blackfire, eine Band, die ist ebenfalls von einem Moderatorenkollegen, von meinem Freund André. Und es ist ein wirklich feiner Titel, an dem ich auch mitgewirkt habe. Das Album heißt Dream On von diesem Jahr. Ich habe mir erlaubt, den gleichnamigen Song vom Album für euch rauszusuchen. Danach ein Klassiker mit Rory Gallagher, Road to Hell, was ein Song. 1987 hat er das Album Defender eingespielt, und das finde ich richtig gut.

Die Elke aus Erfurt, eine treue Zuhörerin, hat sich einen Song von Michael Kenton gewünscht. Liebe Grüße an den Michael. Sie hat sich vom Album Hard On den Song Whiskey Hill gewünscht. Sie grüßt damit alle ihre Freunde. Wir grüßen natürlich alle Zuhörer. Das Album ist übrigens von 2012. Danach kommt die Dynamite Blues Band Double Barrel Shotgun. 2019 kam das Album Medicine heraus. Den Abschluss macht Lightning Slim mit dem Klassiker Rooster Blues vom gleichnamigen Album, das 1994 herauskam.

In der nächsten Runde geht die Reise nach Polen. Polen hat schon immer wunderbare Bluesmusiker, Jazzmusiker herausgebracht. Eine Band, die mir am Herzen liegt, die einen wunderbaren Blues spielen, die Bluesfighters und Gregor Kupczyk. Sie haben ein Album eingespielt, das bei uns auf Anhieb CD des Monats wurde, Firebird, vom Album für euch Stop. Liebe Grüße an die Band. Danach Tommy Castro and the Painkillers, Freight Train in Klammern, Let Me Ride. Das Album von 2025, Closer to the Bone, ist ein richtig gutes Album. Danach Kenny Wayne Shepherd und Bobby Rush, Das kann nur gut werden. Who Was That? Vom Album Young Fashion Ways, ebenfalls herausgekommen 2025.

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0: Die nächste Runde beginnt mit Joe Bonamassa und Joe Bonamassa ist momentan wieder sehr aktiv. Er hat 2025 ein Album eingespielt, Breakthrough, vom Album für euch Live After Dark, danach Steve Fair mit dem Song Playfair vom gleichnamigen Album, das 2025 erschien. Den Abschluss macht die Band Smokey Fingers, Rattlesnake Train, was ein Song. 2016 haben sie das Album Promise Land eingespielt und das ist ebenfalls immer wieder richtig gut.
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Die 2 Stunden sind wie im Flug vergangen und es hat mir wieder Spaß gemacht, für euch Songs rauszusuchen. Wenn ihr einen Musikwunsch habt, dann schreibt uns. Wenn ihr jemanden grüßen wollt, schreibt uns ebenfalls. Die letzte Runde beginnt mit Mississippi McDonald. 2024 hat er das Album Call Me Mississippi herausgebracht. Vom Album für euch Blind Leading the Blind. Danach Anthony Gomez, Make a Good Man. 2020 hat er das Album Containment Blues eingespielt. Den Abschluss macht der wunderbare Billy F. Gibbons mit West Coast Junkie. 2021 hat er das Album Hardware eingespielt. Euch eine gute Woche.

0: Hallo liebe Bluesfreunde, hier ist Gerts Bluesgarage. Für die Sendung habe ich euch heute wieder feinen Blues herausgesucht. Oldies, Klassiker und Neuvorstellungen. Herzlich willkommen in meiner Sendung Gerts Bluesgarage hier auf Radio Blues und Rockgarage. Die erste Runde ist eine Frauer Power Blues Runde. Sie beginnt mit Leonie Jacobi, eine deutsche Sängerin, die in England lebt. Sie hat ein Album 2025 auf den Markt gebracht, What Are the People Gonna Say? Vom Album für euch Car Crash with the Fireworks. Liebe Grüße an die Leonie. Danach Lance and Leia, Blues for a Breakfast vom neu erschienenen gleichnamigen Album. Den Abschluss macht Danielle Nicole mit dem Song Gaslight von ihrem neuen Single-Debütalbum 2026.
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Die nächste Runde sind drei Neuvorstellungen von diesem Jahr. Die Runde beginnt mit der Band Boogie Beats, eine fantastische Band. Das neue Album heißt Don't Be So Man. Vom Album für euch Jumper on the Line feat. Wayne Burnside. Danach eine Band, in der ich selbst mitwirke, Blackfire, ein Wahnsinnssong, Heaven's Gate, das ist eine Single-Auskopplung für das zu erwartende Album. Den Abschluss macht The Black Water Fever, Can't Help Yourself, vom gleichnamigen Album, das wie gesagt dieses Jahr erschienen ist.

0: In der nächsten Runde möchte ich euch meine Band vorstellen, Winkler & Friends. 2026 haben wir das Album Freunde, Musik und Hoffnung und Träume eingespielt. Die ganze LP, das ganze Album wird mit deutschen Texten bestückt sein. Freunde, die bleiben. Danach Joe Bonamassa und Kristin Kingfish Ingram mit Paying the Cost to be the Boss vom gleichnamigen Album, das 2025 erschienen ist. Den Abschluss macht der wunderbare Kenny Wayne Shepherd. Liebe Grüße an den Kenny. 2026 ganz frisch auf dem Plattenteller. Déjà Voodoo heißt das Album. Den gleichnamigen Song Déjà Voodoo habe ich für euch rausgesucht.
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Die nächste Runde beginnt mit einem Musikwunsch. Der Klaus aus Leipzig hat sich einen Song gewünscht von Ann Wilson. Er grüßt damit alle seine Freunde. Und wir grüßen natürlich gleich alle Zuhörer. 2021 hat die Ann ein Album eingespielt. Live vom Album hat sich der Klaus gewünscht, Dream On. Danach eine Band aus Österreich, die mich angeschrieben hat. Die Betty hat mir ihre aktuelle CD Golden Years, eine Art Zusammenfassung der Band, geschickt. Und die Band kann ich euch nur wärmstens empfehlen, Portobello Express. Vom Album habe ich für euch rausgesucht The Sea Horizons. Liebe Grüße an die Band. Danach Eva Carboni, Stony Ground. 2024 hat sie das Album, das den Songnamen trägt, Stony Ground, eingespielt. Und das Album kann ich euch wärmstens empfehlen.

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0: Der erste Künstler der nächsten Runde ist bei uns im Sender auf Anhieb mit seinem neuen Album CD des Monats geworden. Die Rede ist von Sean Webster, ein begnadeter Musiker, der schon einige Alben eingespielt hat. Dieses Album Light of Day kann ich euch nur empfehlen. Der Song, den ich euch vom Album vorspiele, ist der Albumname Light of Day. Danach ein Klassiker, den ich immer wieder gern spiele, Johnny Cash Hurt. 2003 kam das Album American Four heraus. Den Abschluss macht Rory Gallagher mit dem Klassiker Road to Hell. 1987 kam das Album Defender heraus.
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Beim Heraushören für die Sendung ist mir ein Song aufgefallen, den ich früher schon öfters mal gespielt hatte. Und Teddy Swims ist in keine Schublade zu packen. Er macht so sein eigenes Ding, aber was er macht, macht er richtig gut. 2024 hat er das Album Bad Dreams eingespielt. Den gleichnamigen Song habe ich für euch rausgesucht. Danach eine Band, die ich euch ebenfalls wärmstens empfehlen kann. Dirty Shirley, Here Comes the King vom gleichnamigen Album, das dieses Jahr erschienen ist. Den Abschluss macht die Band Delta Generators, die momentan sehr für Furore sorgen. Ich habe einen Song von 2018 vom Album Live at the Spire für euch herausgesucht, The Devil's Gun.

Die nächste Runde beginnt mit einer Band, die ich so noch nicht auf dem Schirm gehabt habe, und beim Heraushören für die Sendung ist die Band mir aufgefallen. Die Rede ist von Brody Buster. 2025 haben sie das Album Reputation eingespielt, vom Album für euch Deadwood Shuffle. Danach der wunderbare Josh Smith mit No Blues Left to Give vom gleichnamigen Album, das 2025 erschienen ist. Den Abschluss macht der wunderbare Salomon Hicks mit I'm Burning Up. 2026 ebenfalls ganz frisch auf den Plattenteller das Album How Did Every Get This Blue.

Das war's schon wieder mit meiner Sendung Erz Blues Garage. Ich hoffe, die Sendung hat euch gefallen. Ihr bleibt mir gewogen, hört am nächsten Dienstag 20 Uhr wieder in meine Sendung. Das war es schon wieder mit meiner Sendung Gerz Blues Garage hier auf Radio Blues und Rock Garage. Ich hoffe, die 2 Stunden haben euch Spaß gemacht. Ihr bleibt mir gewogen und hört in meiner nächsten Sendung Dienstag 20 Uhr wieder mit rein. Für die letzte Runde habe ich euch nochmal 3 wunderbare Songs herausgesucht. Sie beginnt mit der Band The Blue Highways, Don't Leave Me Alone vom Album Out on the Line von 2023. Danach die ebenfalls wunderbare Band Thunderbolt Brown, Freeze Me Out Baby vom Album Long Time Coming von 2013. Den Abschluss macht Marc Bussard. Liebe Grüße an den Marc. Er hat uns einen Song mitgebracht, Whisper, von seinem neuen Album Can't Ward Tacking. Viel Spaß dabei und euch eine gute Woche.

Hallo liebe Bluesfreunde, hier ist Gerts Bluesgarage. Für die Sendung habe ich euch heute wieder feinen Blues herausgesucht. Oldies, Klassiker und Neuvorstellungen. Die erste Runde beginnt mit drei Neuvorstellungen hier bei Gerts Bluesgarage auf Radio Blues und Rockgarage. Den Anfang macht John Shaw Taylor und Oranti. What's Good Is My Love, neu erschienen, das Album Tried of Beginning Right. Danach Elise Frank mit dem Bullfrog Blues 2026, wie gesagt, dieses Jahr ganz frisch auf dem Plattenteller. I Didn't Pay For It. Den Abschluss macht eine Band aus Österreich, die ich euch schon öfters vorgespielt habe, Portobello Express. Ganz feine Musik, liebe Grüße an die Band und die Betty. Only When She's Gone vom Album Golden Years, wie gesagt, auch dieses Jahr frisch herausgekommen. Viel Spaß beim Zuhören.

In der nächsten Runde geht die Reise nach Belgien zu den Mudcut Roof Riders. Wer die Band dieses Jahr noch hören will, kann das auf der Homepage der Band nachlesen. Für das nächste Jahr sucht die Band noch Spielmöglichkeiten in Deutschland. Wenn zufällig ein Veranstalter zuhört, schreibt mich an. Die Band kann ich euch nur empfehlen. Vom Album Mudcut Roof Riders den Song Moonshine. Danach eine Band, die ich öfters auch schon gespielt hatte, Voodoo Ramble. Liebe Grüße an die Jungs, Little Blues Queen, das Ganze live. 2026 kam das Album Made in UK live heraus. Den Abschluss macht Jared James Nichols, was ein Song, Killing Time, vom neu erschienenen Album Louder Than Fate.

In der nächsten Runde haben wir ebenfalls drei Neuvorstellungen. Einer, der immer wieder regelmäßig neue Sachen abliefert und ob man ihn mag oder nicht, er ist ein klasse Musiker. Die Rede ist von Joe Bonamassa. 2026 ein neues Album. Walk on the Hot Coals, das Ganze live vom Album für euch. Who That Coming. Danach kommen die Black Crowes und Whiskey Myers. Was eine Zusammenstellung. 2026 ein neues Album. Star Star, den gleichen namigen Song habe ich für euch rausgesucht. Den Abschluss der Runde macht Kevin and GD, Crying the Blues, ebenfalls ganz neu auf dem Plattenteller, das Album I Just the Blues.

Der Klaus aus Leipzig hat mir geschrieben, er wünscht sich einen Song von Paul Gilbert und der ist wirklich gut. Er grüßt damit alle seine Freunde und wir grüßen natürlich alle Zuhörer. Der Paul Gilbert hat 2003 ein Album herausgebracht, Gilbert Hotel, vom Album für den Klaus und seine Freunde und für euch Purple Haze. Danach der wunderbare Mark Ammacher mit Rolling and Tumbling, natürlich ein Klassiker, von ihm neu interpretiert vom Album, das gleichnamig ist von diesem Jahr. Den Abschluss macht Peter Frampton feat. Benmont Tesh und ich bin bekennender Peter Frampton-Fan. Bruret Tourist vom Album Carry on the Light, ebenfalls von diesem Jahr.

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Die nächste Runde beginnt mit einem Künstler, den ich öfters schon in der Sendung hatte. Die Rede ist von John Kabeljohn, dieses Mal mit Cassie Campbell. Sie haben ein neues Album zusammen eingespielt, Time Out. Den gleichnamigen Song habe ich für euch rausgesucht. Danach Albert Castilla mit Afraid to Fall Asleep vom gleichnamigen Album, ebenfalls dieses Jahr herausgekommen. Den Abschluss macht Rick Fowler mit Skeletons in Your Closed. Dasselbe hat er schon mal gespielt. Und dieses Album kann ich euch von diesem Jahr nur empfehlen.

0: Die nächste Runde beginnt mit Cap Mode, der momentan richtig durchstartet. Er hat ein wunderbares Album eingespielt und aufgenommen, Fusing and Fighting. Den gleichnamigen Song habe ich für euch rausgesucht. Danach eine Band, die ich noch nicht gekannt habe, die ich euch gerne vorstellen möchte. Blues Creation, sie haben einen Klassiker eingespielt, Rolling and Tumbling, 1989. Und das Album The Blues Creation kann ich euch wärmstens empfehlen. Dann kommt eine Band aus Serbien, Cotton Pickers, und die werden wir wahrscheinlich im nächsten Jahr in Deutschland hören können. Sie haben sich etabliert und so wie ich finde, ist das ein feiner Bluesrock. Liebe Grüße an die Jungs. Sie haben eine Single ausgekoppelt dieses Jahr, Sometimes.
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Die nächste Runde sind ebenfalls drei Neuvorstellungen. Die erste ist die Justin Saldino Band, ein feiner Blues. 2026, wie gesagt, neues Album Leave Me Blues. Den gleichnamigen Song habe ich für euch rausgesucht. Dann John Primer mit Man Old World. Und John Primer spielt immer wieder feinen Blues. Er hat 2026 sich ein Tributalbum einfallen lassen. John Primer and the Friends Tribute to Theresa Lang. Und das ist richtig gut. Den Abschluss macht Danny Bryant. Liebe Grüße an den Danny. Swagger, ebenfalls, wie gesagt, neu von 2026. Das Album Nothing Left Behind.

Das war's schon wieder mit meiner Sendung Erz Blues Garage. Ich hoffe, die Sendung hat euch gefallen. Ihr bleibt mir gewogen, hört am nächsten Dienstag 20 Uhr wieder in meine Sendung.

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1: Hallo liebe Bluesfreunde, hier ist Gerts Bluesgarage. Für die Sendung habe ich euch heute wieder feinen Blues herausgesucht. Oldies, Klassiker und Neuvorstellungen. Die erste Runde hier in meiner Sendung Gerts Bluesgarage auf Radio Blues und Rockgarage beginnt mit einem Sänger, den ich unheimlich gut finde, Michael Kiwanuka. Cold Little Heart von seinem Album 2017 erschienen Love and Hate. Danach eine Neuvorstellung Steve B. Band Self-Infected Blues 2026 vom Album Deepest Heart. Den Abschluss macht der wunderbare Warren Haynes mit dem Song Banks of the Deep End. Das Ganze live vom Album, ebenfalls frisch auf dem Plattenteller, Dreams and Songs live. Viel Spaß beim Zuhören.

Für die nächste Runde habe ich in meinem Plattenarchiv gekramt und habe mal drei ältere Songs rausgesucht, die auch wieder gespielt werden müssen. Die Runde beginnt mit Howard Gitter Lütke und er spielt einen wunderbaren Blues Sweet Home Chicago. 1992 hat er das Album Molded by the Blues herausgebracht. Danach ein Sänger, den ich unheimlich gut finde, Southside Johnny. Coming Back 1991, das Album Better Days und er hat wirklich eine begnadete Stimme. Den Abschluss macht Ernie Williams and the Wildcats mit South of Memphis. 1993 haben sie das Album Sun Going Down eingespielt und das ist richtig gut.

Die nächste Runde beginnt mit Smoking Joe Kubek und der hat wirklich den Blues drauf. 2010 hat er ein Album eingespielt, Have a Blues Will Travel. Den gleichnamigen Song habe ich für euch rausgesucht. Danach Cap Mo, der momentan durchstartet und eine Riesenkarriere hingelegt hat. 2019 hat er ein unglaublich gutes Album eingespielt, Oklahoma. Vom Album für euch I Remember You. Den Abschluss macht Blues and Trouble, Long Gone Man vom Album 1989 erschienen, With a Friends Like This.

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0: Die nächste Runde beginnt mit einer Neuvorstellung. Katie Nipp hat uns geschrieben, sie hat uns ihre neueste LP in die Redaktion geschickt, Live at the Theater 5150. Vom Album habe ich für euch rausgesucht, If I Was the Devil, und ihr könnt euch freuen, es ist ein gnadenlos wunderbares Album. Liebe Grüße an die Katie. Danach die Blues Kings mit Going Up the Country, natürlich ein Klassiker. 2010 haben sie das Album Money Lover herausgebracht. Den Abschluss der Runde macht Rob Williams and the Blues Drivers mit Knock Me Down vom gleichnamigen Album, das dieses Jahr frisch herausgekommen ist.
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Eine Band, die mir beim Heraushören für die Sendung aufgefallen ist, vor der Sendung nehme ich mir immer die Zeit und suche für euch Songs raus, die ihr vielleicht noch nicht so kennt. Eine Band, die mir nicht so geläufig ist, ist Passenger, aber der Song Let Her Go, den wollte ich euch unbedingt vorspielen. Er gefällt mir richtig gut. Es ist eine EP von 2012 und die kann man sich wirklich sehr gut anhören. Danach The Bottles Call Me Breeze. 2017 kam das Album Hot Road Blues heraus. Den Abschluss macht die Band Riot Act, die mir ebenfalls richtig gut gefällt. Almer Zayr vom Album Closer to the Flame von 2022.

Ebenfalls ein neues Album im Angebot von Rob Tognoni. Er hat uns ebenfalls das Album in die Redaktion geschickt. Und mir gefällt's richtig gut. Hört mal rein. 2026, wie gesagt, ganz frisch auf dem Plattenteller das Album Black on Black. Den gleichnamigen Song habe ich für euch rausgesucht. Danach die Mystics, eine wunderbare Bluesband, Midnight in Mississippi vom gleichnamigen Album, das 2014 erschienen ist. Den Abschluss der Runde macht Jay Lee and the Hoodoo Skulls mit einer Neuvorstellung von ihrem Album Bad Love, den Song Lonely Man.

0: Wie schon in der letzten Sendung habe ich heute eine deutsche Band dabei, die mir richtig gut gefällt. Es handelt sich um Kurz und Lang, eine regionale Band, die immer wieder für Furore sorgt. Liebe Grüße an die Band. Ich habe mir von ihrer LP Es ist Zeit den Song Der Tremper herausgesucht. Danach die Altered Five Blues Band mit Let Me Be Gone. 2019 haben sie das Album 10.000 Watts herausgebracht. Den Abschluss macht nochmal Blues and Trouble mit dem Song Honeypot. 1985 haben sie das Album First Trouble herausgebracht und das ist ebenfalls immer wieder richtig gut.
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Das war's schon wieder mit meiner Sendung Erz Blues Garage. 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Ihr bleibt mir gewogen, hört am nächsten Dienstag 20 Uhr wieder in meine Sendung. Die nächste Runde beginnt ebenfalls mit einer Band, die mir beim Heraushören der Sendung aufgefallen ist. Reconers kannte ich bisher noch nicht. Sie haben ein neues Album eingespielt, Look Out Bellow. Den gleichnamigen Song habe ich für euch rausgesucht. Danach Eric Johansson, ein begnadeter Gitarrist und Sänger, Alison Fields, von seinem Album 2023 erschienen, The Deep and the Dirty, ein wunderbarer Song. Den Abschluss macht nochmal Howard Gitter Lütke, ein wunderbarer Blues-Song, Klassiker natürlich, Little Red Rooster. 1992 hat er das Album Molded by the Blues eingespielt und das ist richtig feiner Blues.

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1: Hallo, liebe Freunde der gepflegten Beatmusik. Einen wunderschönen Dienstagabend wünscht euch Andreas, heute mal nicht aus Leipzig, sondern direkt aus Dänemark, besser gesagt von der schönen dänischen Insel Bornholm, wo ich gerade meinen Urlaub verbringe. Aber es muss ja trotzdem weitergehen mit feiner Musik und ich würde dann aufgrund meines Aufenthaltes hier bei den Dänen mal anfangen mit dänischen Bands. Hier gibt es wirklich fantastische Bands. Ich war gerade am 1. August zum Jazzfestival in Nexø. Da spielten wieder unfassbar fantastische Bands, unter anderem auch Ibrahim Electric, die ich sehr liebe, diese Band. Ist dann gleich die zweite Nummer. Ich starte jetzt und heute hier mit Thorbjørn Rissaker and Black Tornado, auch eine fantastische dänische Band. Sie bringen uns heute das schöne Lied Down Home Blues. Zweite Nummer, wie gerade angekündigt, kommt dann von Ibrahim Electric, von ihrer grandiosen Scheibe Time Machine. Der Song heißt Bed Standing. Absolut tolle Band, müsst ihr mal irgendwie googeln oder bei YouTube gucken. Die haben auch 2 Scheiben aufgenommen mit Ray Anderson, mit diesem Posaunisten. Das ist sowieso der irre der Typ, was der aus diesem Messing-Teil da rauszaubert. Fantastisch. Dritte Nummer kommt dann in der ersten Runde von Peter Turop. Kennt vielleicht noch einige von früher, hat ja auch mit Alexis Corner gearbeitet. Ich hatte übrigens das Glück, es ist schon über 30 Jahre her, ich bin ja oft hier auf Bornholm, ihn noch live zu erleben in Rønne, quasi der Hauptstadt von Bornholm. Heute hier ein Song von ihm, Warwick Blues. Viel Spaß, liebe Leute.

So, liebe Freunde, im zweiten Set sind wir wieder international unterwegs. Natürlich auch mit feinsten Blues. Erste Nummer kommt von Dennis Grünling. Auf den Kollegen bin ich auch erst vor kurzem gestoßen. Der hat ja schon so einige Scheiben rausgebracht. Ich habe mich völlig geflasht. Ganz, ganz fantastisch. Großartige Band. Hot Shot heißt das Lied. Zweite Nummer kommt von Leopard Welch. Woke Up This Morning. Okay, ich auch. Dritte Nummer dann in diesem Set, Mississippi John Hurt, Everlong Blues.

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1: Auch wenn ich mich gerade im Land der Dänen wähne, geht es natürlich auch in dieser Runde, in diesem Set nicht ohne Damen. Steige ich hier gleich ein mit Alison Joy Williams, Age of the Blues. Zweite Nummer dann, die fantastische, großartige Bonnie Raitt mal wieder im Programm hier, A Love Letter. Dritte Nummer kommt von Jenny Maybe, Run.

Okay, Freunde, nach meiner obligatorischen Runde der Ladies würde ich gleich mal meine obligatorische Runde des Jazz oder des Jazz dranhängen. Da würde ich heute auch gleich mal in Dänemark bleiben, weil es gibt ja hier wirklich in Dänemark unfassbar gute Musiker, auch im Bereich des Jazz. Ich würde gleich einsteigen mit einem ganz, ganz großartigen Gitarristen. Das ist der Uwe Steen. Die Nummer von ihm heute heißt BTU. Zweite Nummer kommt von einem ganz, ganz fantastischen Kontrabassspieler. Es hat mich immer umgehauen, wenn ich den habe spielen hören. Das ist der Nils Henning Ørsted Petersen. Sein Song heute, My Little Anna. Ich habe mal gehört, dass in den USA die Jazzer, mit denen er so oft spielte, sie konnten sich seinen Namen schlecht merken und sie nannten ihn The Danish Bass Player with a Long Name, obwohl das nun auch nicht gerade kürzer ist als sein richtiger Name. Aber egal. Letzte Nummer kommt dann von dem fantastischen Matthias Heise. Matthias Heise, Quatrillion. Ich habe diese Band auch schon live gehört. Die Jungs sind aus Kopenhagen, vier junge Leute. Es ist einfach irre, wie diese jungen Leute spielen. Also es hat mich vollkommen umgehauen. Heute ihr Song Heartbeat.

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Hier geht es jetzt munter weiter mit internationalen Rhythmen. Erste Nummer mal wieder von den von uns allen Geliebten, hoffe ich zumindest, Rolling Stones. Sie haben ja gerade 2026 jetzt wieder eine Scheibe rausgebracht, die ich persönlich wirklich richtig gut finde. Klasse Songs drauf. Ich habe hier mal die Nummer rausgewählt, Rough and Twisted. Zweite Nummer kommt dann von dem doch recht bekannten Junior Wales. Hier seine Version von The Thrill Is Gone. Letzte Nummer in diesem Set kommt von Joe Portofino, Slow Burn Never.

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So, liebe Freunde, im Set Nummer 6 gibt es heute mal etwas Rockmusik zu hören. Gibt es ja auch ganz tolle und feine Bands. Ich würde auch gleich einsteigen hier mit Rainbow, Ritchie Blackmore's Rainbow. Catch the Rainbow heißt das Lied. Kennt wahrscheinlich jeder von euch mittlerweile. Zweite Nummer dann, weil wir einmal bei Ritchie Blackmore sind, meine Nummer von Deep Purple. Das war damals ganz epochal, dieser Song Child in Time. Die Purple in Rock hieß die Platte, die haben wir damals hoch und runter gehört. Diese Aura, die diese Band umgab, diese Riffs von Ritchie Blackmore in den 70ern. Mein Gott, was war das für eine tolle Zeit, irre. Okay, da bleiben wir stilistisch in dieser Zeit. Dritter Song dann in diesem Set von Led Zeppelin, Moby Dick.

Liebe Musikfreaks, ich muss leider schon wieder meine letzte Runde für heute ansagen. Aber mit Musik geht es natürlich dann weiter, 20 Uhr, mit einem anderen Moderator hier. Ich würde gleich einsteigen hier in die letzte Runde, in den letzten Dreierblock mit der fantastischen Band Traffic, eine unglaubliche Band, hier mit dem fantastischen Song 40.000 Hitmen. Zweite Nummer kommt dann von The Terra Plane Blues Band, The Ballad of Ragtime Texas. Und tschüss sage ich heute mal mit einem Song in Deutsch von Element of Crime, der großartige Sven Regener. Ich frage mich immer, wie er das noch macht. Immer wieder diese Texte, immer wieder diese Liebeslieder. Das ist wirklich unglaublich. Heute hier der Song Wenn der Winter kommt. Tolles Lied und der Winter wird ja sicher sowieso kommen. Okay, Freunde, ich grüße euch hier aus Dänemark. Ich werde ja noch ein bisschen meinen Urlaub genießen und ein bisschen die Ostsee genießen. Und das dänische Bier ist natürlich auch nicht das Schlechteste. Ich wünsche euch noch einen schönen Restsommer. Bleibt fit und wir hören uns, sehen uns. Ach nee, sehen können wir uns ja noch nicht. Es funktioniert leider noch nicht. Aber wir hören uns dann irgendwann in nächster Zeit wieder. Und bleibt fit, euer Andreas.

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1: Hallo liebe Bluesfreunde, hier ist Gerts Bluesgarage. Für die Sendung habe ich euch heute wieder feinen Blues herausgesucht. Oldies, Klassiker und Neuvorstellungen. Herzlich willkommen in meiner Sendung Gerts Bluesgarage. Für die nächsten zwei Stunden habe ich versucht, euch feine Musik rauszusuchen. Die erste Runde beginnt mit drei relativ neuen Songs von 2025, alle drei. Die Runde beginnt mit Miss Ellie, die mir richtig gut gefällt, feinen Blues. 2025, wie gesagt, hat sie das Album The Medicine herausgebracht. Vom Album für euch My Freedom, danach Robert Kane mit dem Song Halfway to Memphis vom gleichnamigen Album. Den Abschluss macht der wunderbare Tom Hambridge, liebe Grüße an den Tom. Er hat ebenfalls im letzten Jahr ein neues Album herausgebracht, Willie Dixon's Gone. Den gleichnamigen Song habe ich vom Album für euch rausgesucht.
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0: In der nächsten Runde gehen wir mit dem ersten Song nach Finnland. Liebe Grüße an den Harry. Seine Band The Mudmakers haben eine neue LP aufgelegt und die finde ich richtig gut. Live in Tampere 2018, ein Live-Mitschnitt, der dieses Jahr veröffentlicht wurde vom Album für euch Cold Winter. Danach Bob Corridore mit dem Song On My Way vom Album, das 2024 erschienen ist, Early Blues Session. Den Abschluss macht die Band Blue Deal mit Suicide Boogie. 2022 haben sie das Album Holy Ground herausgebracht.
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Die nächste Runde beginnt mit einem etwas älteren Song von der Band Blue Monday. One Stage haben sie uns mitgebracht. 1999 haben sie das Album eingespielt, Second Session. Danach kommt Frank Robert mit dem Song The Blues Are Killing Me vom Album, das 2011 erschienen ist, Why Do I Never Win? Den Abschluss macht Brian Knight mit Hesitation Blues. 2006 kam das Album raus, 1861.

Die nächste Runde beginnt mit einem Musikwunsch. Die Elke, eine treue Zuhörerin aus Erfurt, hat sich einen Song von der Band Delta Generators gewünscht und die sind richtig gut. Sie grüßt damit alle ihre Freunde und natürlich alle Zuhörer. Das Album dazu ist 2018 erschienen, Life Inspire. Vom Album für die Elke, The Devil Gun. Danach Kim Simmons, Savoy Brown, I Miss Your Love. 2002 kam das Album Going to the Delta heraus. Den Abschluss macht Ken Burnside mit Rob and Steel. 2025 noch relativ frisch das Album Hill Country Blood.

0: In der nächsten Runde gehen wir nach England zur Scott Weiss Band. Liebe Grüße an den Scott. Er war im letzten Jahr auf einer Tour in Deutschland und wer ihn live sehen kann, sollte das unbedingt tun. Einen wunderbaren Blues spielt die Scott Weiss Band. 2025 haben sie das Album 20 herausgebracht. Vom Album für euch Promised Land, danach der wunderbare Michael Messer mit Tale Father's Blues, 2002 das Album Second Mine. Den Abschluss macht Gwyn Ashton, liebe Grüße an den Gwyn nach Australien. Take Me Back Home hat er uns mitgebracht vom Album Feel the Head.
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Eine Band, die man vielleicht nicht unbedingt nach Deutschland sortieren würde, aber eine sehr erfolgreiche deutsche Band ist Hot and Nasty. 2018 haben sie das Album Dirt eingespielt. Vom Album für euch Go to the Woman. Liebe Grüße an die Jungs. Danach Sammy Kershaw mit On the Road Again. 2024 hat er das Album Crossroad Blues eingespielt. Dabei natürlich noch Floyd Jones und Al Wilson. Den Abschluss macht die Band Tavern 10, Come on Home, vom Album Three Horse Power 2007 erschienen.

Die nächste Runde beginnt mit Johnny Red and the Roosters, was ein Bandname. 1994 haben die Jungs das Album eingespielt, In the Red Zone. Vom Album für euch Be Gone, danach die Redneck Roots Band, Old Man Blues, ein feiner Blues. 2024 kam das Album Southern Sound heraus. Den Abschluss macht Gennaro Porcelli, ein italienischer Blueskünstler, par excellence. 2018 hat er das Album The Highway 61 eingespielt. Der Song vom Album für euch, I Can't Hold Out.

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0: Für die letzte Runde habe ich euch nochmal versucht, drei wunderbare Songs herauszusuchen. Die letzte Runde beginnt mit Julian Saas. Liebe Grüße an den Julian. Der Julian ist ein unheimlich sympathisch und begabter Gitarrist, der immer wieder für Furore sorgt. Er hat 2003 ein Album eingespielt, Deliver It, das Ganze live. Vom Album für euch Blue Frog Blues. Liebe Grüße, wie gesagt, nochmal an die ganze Band. Danach kommt der Joe Richardson Express Kill Me Quickly vom Album, das 2001 erschienen ist, Way Behind the Blues. Den Abschluss für diese Sendung macht Kenny Lee mit dem Song Country Boy. Er hat 2002 einen Sampler eingespielt, Good Whiskey Blues, und das ist richtig gut. Euch eine gute Woche. Das war's schon wieder mit meiner Sendung Gerds Blues Garage. Ich hoffe, die Sendung hat euch gefallen. Ihr bleibt mir gewogen, hört am nächsten Dienstag 20 Uhr wieder in meine Sendung.
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Hallo liebe Bluesfreunde, hier ist Gerts Bluesgarage. Für die Sendung habe ich euch heute wieder feinen Blues herausgesucht. Oldies, Klassiker und Neuvorstellungen. Herzlich willkommen in meiner Sendung Gerts Bluesgarage hier auf Radio Blues und Rockgarage. Die erste Runde beginnt mit drei Neuvorstellungen der Mystics. Train to Glory, und die Mystics ist eine feine Band mit feinem Blues. Danach Handsome Jack, den wir in der Sendung zweimal haben, mit seiner aktuellen LP oder Album, ganz wie ihr wollt, Barnburners. Vom Album für euch Poly Moly, den Abschluss macht Rob Williams and the Blues Drivers. Knock Me Down, ebenfalls eine neue Single.

Die nächste Runde ist eine Frauen Power Blues Runde. Sie beginnt mit Alice Bailey. Sie hat ein neues Album eingespielt, Can't Take My Story Away. Vom Album für euch rausgesucht, Take a Step Back. Danach die wunderbare Jonja Taylor mit dem Song Love Lives Here vom neu erschienenen Album 2025 Black and Gold. Den Abschluss macht Elisa Nils. Liebe Grüße an die Elisa. Sie hat eine Single ausgekoppelt, Love Will.

Die nächste Runde beginnt mit Stefan Hillesheim. Der Stefan stammt aus Koblenz und lebt schon eine ganze Zeit in den Staaten. Er hat 2022 ein Live-Album eingespielt at the Rosa Lounge in Chicago. Liebe Grüße an den Stefan. Vom Album habe ich für euch rausgesucht My Poor Heart. Danach Mike Sido mit Outside or the East Side vom gleichnamigen Album, das dieses Jahr neu erschienen ist. Den Abschluss macht Walter Traut, feat. Joe Bonamassa, das kann nur gut werden. 2017 haben sie das Album We All In This Together eingespielt. Den gleichnamigen Song habe ich für euch rausgesucht.

In der letzten Woche hat uns der Craig Taylor sein neues Album in die Redaktion geschickt und das finde ich ist richtig gut. Craig Taylor Band mit dem neuen Album 2026 natürlich erschienen. Take a Left, den Song Ain't Got You. Danach Lil Magic Sam, liebe Grüße zum Sam, Looking So Fine vom Album Tried Out, das 2025 erschienen ist. Den Abschluss macht Kevin Bird mit Home Going Time, ebenfalls eine Single von diesem Jahr.

Die nächste Runde beginnt mit einem Blueskünstler, den ich so noch nicht kenne und euch den auch gern vorstellen möchte. Garrett T. Willie, I Am Late. 2026 hat er ein Album eingespielt, Bill's Cafe. Danach Salomon Hicks, und der Salomon Hicks spielt einen feinen Blues. Er hat ein neues Album eingespielt, How Did Ever Get This Blue. Vom Album für euch I'm Burning Up. Den Abschluss macht Memphis Lightning mit Strings Attached. 2025 kam das Album Don't Odell's Legends heraus.

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1: Der Klaus aus Leipzig hat mir geschrieben, er wünscht sich einen Song von Warren Haynes und das kann nur gut werden. Warren Haynes spielt einen wunderbaren Blues. Er hat 1993 ein Album eingespielt, Tales of the Ordinary Madness. Der Klaus grüßt damit alle seine Freunde und natürlich alle Zuhörer. Vom Album wünscht er sich I Be The One, danach die Band Sheepdogs mit einer Neuveröffentlichung, ein Album Keep Out Of The Storm. Vom Album für euch rausgesucht, ebenfalls den gleichnamigen Song. Den Abschluss macht Tinsley Ellis mit Sunnyland vom Album Labor Of Love, das ebenfalls dieses Jahr neu erschienen ist.

ebenfalls ganz frisch in die Redaktion geschickt bekommen, die Band Voodoo Ramble, und das ist richtig feiner Blues. Sie haben 2026 ein neues Album eingespielt, Make in the UK, das Ganze live. Vom Album habe ich für euch rausgesucht Little Blue Screen. Wie gesagt, liebe Grüße an die Band. Danach Jason Ricci mit Sticks of the Shit, 2026 die gleichnamige Single. Den Abschluss der Runde macht Lil Ed and the Blues Imperials mit Bad All by Myself. Das Album, das er dieses Jahr neu herausgebracht, heißt Slideways.

0: Das war's schon wieder mit meiner Sendung Gerd's Blues Garage. Ich hoffe, die Sendung hat euch gefallen. Ihr bleibt mir gewogen, hört am nächsten Dienstag 20 Uhr wieder in meine Sendung. Die 2 Stunden sind wie im Flug vergangen. Ich freue mich, dass ihr in meiner Sendung dabei geblieben seid. Die letzte Runde habe ich nochmal 3 wunderbare Blues-Songs herausgesucht. Alles 3 Neuvorstellungen und Singles. Den Anfang macht The Right Reverend Crow and the Nathan Bell Band. Was ein Bandname. Die Single bzw. der Song heißt Hard Walker. Danach Mick Clark mit der Single Blues Before Sunrise. Den Abschluss für die Sendung machen die Reconers mit dem Album bzw. Single ist wohl besser. Second Skin. Euch eine gute Woche.
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